0: Musik wird von Ryuichi Sakamoto, ein Mitglied von Yellow Magic Orchestra, spielend Klavier, Trommel und andere elektronische Instrumente mit unserem Helden Hirohito gespielt. Dann das Gefolge ist Musik über berühmte Rassistik-Geschichte der 47 Samurai im 18. Jahrhundert in Japan. Das ist sehr bekannt gegeben in Japan.
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